nochmal ein richtiges Willkommen. Vielen Dank. Das ist echt. Wow. Wir kommen zum nächsten Song.